0: Tja, also, ob Marleen dann gegangen ist? Ich weiß es nicht. Auf jeden Fall ein Riesenknaller in den 70er Jahren für Marianne Rosenberg. Sie war damals noch ganz, ganz jung, als sie das so live geschmettert hat. Sie war so jung, dass die Mama immer mit ins Fernseh- oder ins Radiostudio gegangen ist und auf die kleine Marianne aufgepasst hat. Das waren noch Zeiten. Nächster Titel für Robert Kleinstäuber aus Andernach. Er grüßt damit seine Kumpels, die jetzt ebenfalls zuhören. Ja, das wollen wir doch hoffen. Das war eine Stunde Music Mix. Die Hörergrüße und die Hörerwünsche von Top 20 Radio. Am Mikrofon war der Bernie.
1: So, herzlich willkommen zur neuen Sendung. Gute Nacht Deutschland. Am Mikrofon heute
0: Gabi Decker
1: und Bernd Schumacher. Viel Spaß.

0: Tina Charles war das, Gabi. Ja. Wir sollten während den Platten nicht mehr reden.
1: Ne? Nee, wir sollten überhaupt nicht mehr reden.
0: Ja,
1: weißt du?
0: Wahrscheinlich auch in der Sendung
1: ich,
0: nicht.
1: Es müsste Kommunikation sowieso abgeschafft werden. Mhm, nur ja. Handy, weißt du, nur so ein bisschen. Mhm. Bist du jetzt da? Ja, ich bin da. Mhm. Also die Welt ist ja verrückt geworden.
0: Findest du, ja?
1: Ja, ich finde, also Gott muss wirklich verdammt viel Humor haben im Moment mit uns.
0: Oder er ist sauer auf uns und gibt uns solche Regierungen ja, als Strafe.
1: Nee, als Strafe, also zum Aufwachen einfach. Ne? Das ist ja klar, dass wir das alles nicht ernst nehmen können. Man sollte ja sowieso alles nicht so ernst nehmen. Auch wenn man verheiratet ist. Man sollte die Männer nicht ernst nehmen.
0: Was?
1: Dann geht's viel besser. Ja, gut, du, weißt du, du bist ein alter Kumpel von mir. Ich sehe dich völlig asexuell. Ist ein ja. Fehler? Ist ein Fehler, ich
0: wieso,
1: weiß.
0: Wieso ein Fehler? Ich kann damit gut leben, Gabi.
1: Und wir beide sind ja heute zusammengekommen, weil wir neulich essen waren und eine Geschichte erlebt haben. Und danach haben wir gesagt, wir machen eine Sendung Gute Nacht Deutschland.
0: Das war das Einzige, was uns dazu noch einfiel. Ne?
1: Genau. Ja. Erzähl mal die Vorgeschichte. Wir sind also zu viert essen.
0: Genau. Ne? Wir sind asiatisch essen gegangen.
1: Ja.
0: Sushi.
1: In der Nähe vom Kudamm, muss man sagen.
0: Ja, also nicht so schlechte Gegend. War schönes Wetter.
1: Schönes Wetter, wir saßen draußen.
0: Und am Nachbartisch platzierte sich ein junges Ehepaar mit zwei Kindern.
1: Genau, zwei Mädchen, die waren so 3 oder 4 und eine 5-6-Jährige im Kleidchen.
0: Genau, und wir haben da alle gespeist und wir waren gerade fertig. Und dann nahm das Ganze seinen Lauf. Ne?
1: Ja, dann ging auf einmal, wir waren ja im Gespräch, wir vier und die Familie auch. Und da ging das kleine 3- oder 4-jährige Mädchen 1,5 Meter über den Gehweg und da war eine große Eiche, wie das hier in Berlin üblich ist. Und hob den Rock hoch und kackte in den Sand.
0: Also an den Baum, ne? Wie ein Hund.
1: Wie ein Hund.
0: Ja.
1: Und ich bin ja wirklich schlagfertig und ich habe auch immer einen Spruch auf den Lippen. Aber wir vier waren entsetzt und konnten nichts sagen.
0: Also wir waren nicht nur entsetzt, wir waren auch angeekelt, glaube ich.
1: Oder? Ja, total. Ja,
0: also wir waren wirklich, also, oder?
1: Paralysiert.
0: Also wenn das Essen nicht vorbei gewesen wäre, ich hätte nichts mehr essen können.
1: Ne? Nee. Sag mal,
0: das hatte auch so einen kleinen Geruch.
1: Natürlich.
0: Schwebte da in der Luft irgendwie am Kudamm.
1: Und dann ging ja der Vater, ging ja dann zum Kackhaufen hin von seiner Tochter, nahm den mit einer Serviette.
0: Vorher hat er uns noch gefragt, ob er von uns noch Servietten haben kann.
1: Ja.
0: Papierservietten.
1: Und also, dann, und
0: wir waren baff und haben welche gegeben.
1: Ja.
0: Wir waren wirklich, wir waren sprachlos.
1: Wir waren,
0: wir beide.
1: Wir beide, ja. Und dann ging er mit dem Kackhaufen, das hat er wie beim Hund aufgenommen, wie er das gelernt hat, wie Hundebesitzer das machen. Dann ging er zum Klo und hat es entsorgt. Wenn wir jetzt das Rad zurückdrehen würden, mal angenommen, wir sehen die jetzt da kacken, was würdest du heute sagen?
0: Also ich glaube, heute würde ich sagen, also das geht nun gar nicht. Entziehen Sie mal bitte Ihre Kinder und verschonen Sie andere Menschen im Lokal von sowas.
1: Ne? Von sowas. Ich würde auch sagen, Sie haben als Eltern versagt.
0: Ja.
1: Also so eine Schweinerei. Ich würde ihm sagen, Sie haben versagt, man müsste Ihnen die Kinder wegnehmen und erstmal in so ein Erziehungsheim. Hm. Jetzt werden viele sagen, du, das geht nicht, Gabi. Also ich finde, so ein Kind muss auch frei sein und es, wenn es sich an dem Tag als Katze identifiziert
0: als
1: hat
0: Köter.
1: Oder als Hund,
0: Köter,
1: du, das muss einfach in, sie muss frei bleiben.
0: Ja, dann muss man tolerant sein.
1: Dann sage ich
0: Arschlecken rasieren, weißt du? Jetzt was Schönes. Willst du ihn noch kurz ansagen?
1: Oh, das ist Barry White. Als ich damals noch ganz oft die Knie an den Ohren hatte.
0: War eine schöne Zeit.
1: Schöne 70er,
0: Zeit. Ne? Ja. 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

0: Geil, oder?
1: Ja, das ist. Das sind die 70er, ne?
0: Ja.
1: Weißt du, die 70er Jahre, das war noch eine Zeit, ne?
0: Ja, irgendwie.
1: Manchmal wünsche ich mich darin zurück.
0: Die Welt war heil, ne?
1: Ja.
0: Wir waren gut drauf, es war Fun. Es ging nach vorne, nach oben.
1: Man konnte Scherze machen. Scherze machen, ohne dass sich irgendwer beleidigt gefühlt hat, ja? Oder die Rechtschreibung korrigierte. Oder Datenschutz schrie, ja? Gut, in den 80ern kam dann Dieter Bohlen, dann war... Aber Barry White, da kennst du ja tolle Geschichten, ne? Der kam ja aus ärmlichen Verhältnissen.
0: Genau, ja. Also ich habe mal ein Interview mit ihm gemacht fürs Fernsehen und da hat er mir so ein bisschen sein Leben erzählt. Also seine Mutter war Opernsängerin, aber leider nicht sehr erfolgreich. Also er ist von Kind an mit klassischer Musik aufgewachsen, hat aber nie gelernt, Noten zu lesen oder zu schreiben und hat dann aber irgendwann die Liebe zur Musik entdeckt, nachdem er zuvor auf der Straße so richtig mit Drogen dealen und Schlägereien und so. Und dann ist er zur Musik gekommen, konnte nicht Noten lesen und so und hat alles am Piano nur so komponiert und auch die ganzen Arrangements für die Orchester ohne Noten, einfach nur so, jetzt muss ein Bläser kommen, jetzt die Streicher. Geil. Dann Naturtalent, auch von der Stimme. Ne?
1: Ja, wann ist denn der geplatzt?
0: Vor ein paar Jahren, ne? Also ist noch nicht so sehr lange her.
1: Nee, 10, aber 10, 12 ist auch schon.
0: Ja, also das war der schwere Bums, den wir auch hier in Berlin gehört haben, wo dann Karl Lauterbach schon gesagt hat, das war die Klimaerwärmung.
1: Der ist eine Klimakatastrophe.
0: Ist eine Hitze geplatzt, ja.
1: Ja. Sind ja viele Menschen von uns. Du hast mir neulich, hast du nicht einen alten Kumpel getroffen und der mehrere Fälle von tödlichem Versterben hat? Wie war denn das nochmal?
0: Darf man darüber lachen, ja, ne?
1: Noch. Jetzt tot ist tot, sage ich. Ne? Also okay. Da ist ja...
0: Also das, ich war nach der Corona-Krise nach langer Zeit mal wieder in den Clubs. Und du weißt ja, ich bin ja so einer. Ne?
1: Das ist ein Tänzer hier, der vor mir sitzt. Das ist kein, der sitzt zwar jetzt, aber eigentlich ist es ein Solo-Tänzer. Früher in seiner Jugend, das war so 1930, da war er ein Tänzer in der Fischbratküche, haben wir immer gesagt. Gut, du warst in den Clubs. Schwarz.
0: Also, und man hat ja dann nach Jahren mal wieder Leute gesehen, die man eben lange nicht gesehen hat. Und da kam so ein bisschen älter auch, den ich aber ganz gut kannte, der war mal Abgeordneter für die SPD in Berlin.
1: Ach, wie schön. Toll.
0: Und ich sagte, ey, wie ist dir ergangen, ne? So Pandemie? Und sagte, du, ich habe Schicksalsschläge, das kannst du dir nicht vorstellen. Bei mir ist die ganze Familie gestorben. Ich sage, wie? Ja, sagt, das ging los mit meiner Mutter, die ist zuerst verstorben. Mit Corona, nach der Impfung. Und dann noch mein Bruder. Mit Corona. Nach der Impfung. Ne? Aber er sagte, ich bin froh, dass die alle geschützt und geimpft waren. Ja, ja, jetzt stell dir mal vor.
1: Die wären ungeimpft gestorben. Ja, wie schrecklich wäre denn das?
0: Oder? Nein, da kennst du mich ja, also dann hast du es mal. Hörst du dir zu? Du bist zwar Politiker, aber hörst du dir zu?
1: Ja. Das ist unglaublich. Und hat er reflektiert?
0: Den habe ich jetzt am letzten Wochenende wieder gesehen, beim Straßenfest.
1: Weitere Todesfälle? Das ist überhaupt nicht zum Lachen, liebe Zuhörer.
0: Nee, gar nicht. Also er lebt weiter und er sagt, ich bin aus der SPD ausgetreten. Und er sagt, ich habe mir das wirklich mal überlebt, nachdem du mich da wachgerüttelt hast. Und er sagt, der ganze Laden ist ja so unterwandert mittlerweile. Ich kann das nicht mehr vertreten, was hier passiert.
1: Ja. Man sagt ja auch, egal ob du schwarz, weiß, Asiat, Christ, Jude, Muslim, schwul oder straight bist, weißt du, wir werden alle von denselben Leuten verarscht. Weltweit.
0: Ja, das stimmt.

0: Gabi, ich weiß, du magst die 70er und die 80er. Darf ich was ganz Aktuelles spielen? Was aus den Top 20?
1: Kommt drauf an, ob es mir auf den Sack geht oder nicht.
0: Also ich finde es geil. Also ich mag ihn normalerweise.
1: Kein Maßstab.
0: Ich mag ihn normalerweise nicht so. Also ich bin jetzt nicht der absolute Fan. Andreas Gabalier.
1: Ja.
0: Ja, Volksmusiksänger. Und der ist jetzt im Moment in den Charts in Germany mit Superstar. Sehr geil, hör mal rein.

Andreas Gabalier. Nach dem Schlagerboom Open Air 23 Einstieg in die Top 20. Weißt du,

0: geiler Auftritt beim Schlagerboom Open Air 23, mhm. Andreas Gabalier. Schön?
1: Ja, also der Bernd kriegt sich hier gar nicht mehr ein, hat da irgendwas gesehen. Also den
0: mit Andreas, Wunderkerzen.
1: Mit Wunderkerzen.
0: 70.000 Leute, geil.
1: Ja, 70.000 Leute haben Wunderkerzen angemacht. Mhm. Und das ist was für ein Bernd.
0: Ja,
1: das
0: Optik.
1: Das bleibt bei ihm in der Netz. Kleben.
0: Ja.
1: Aber wenn man sagt, bring den Müll raus oder mach einen Zettel, nix.
0: Männer sind optisch fixiert, aber natürlich auf die schönen Sachen, auf Titten, auf Wunderkerzen und so.
1: Ja. Verstehst du? Hast du Itten gesagt?
0: Itten.
1: Ah, Itten. Ja, dann bin ich auch noch, ich habe ja vorhin noch Kacken gesagt. Das ist die Lulle-Kacke-Pisse-Sendung, weißt du?
0: Also, es haben schon ein paar Hörer angerufen und haben gesagt, wie haltet ihr das aus, die Bundesregierung?
1: Ja, wie halte ich das erstmal aus, die Sendung? Ne, aber mach weiter. Ja, wie halten wir die Bundesregierung
0: aus? Also, die Bundesregierung ist ja sehr besorgt um uns, besonders um die Radioleute, weil wir spielen ja heiße Musik bei dieser heißen Witterung, wie das wir das ja aushalten. Und deswegen habe ich jetzt gesagt, ich erkläre es den Hörern, wir sind natürlich heute in einer Kirche zum Abkühlen. Die Sendung kommt aus der Kirche heute, ja.
1: Genau, die Kirchen habe ich besonders auf dem Kieker. Ich bin ja gottgläubig, das gebe ich zu. Mhm. Aber als die Kirchen zugemacht haben, um den Leuten während Corona Trost zu spenden,
0: abartig.
1: Da hätte ich wirklich reintreten können.
0: Aber zum Abkühlen, da sind sie wieder auf.
1: Ja, das hätte Jesus nicht gemacht. Der hätte jeden Leprakranken zu sich geholt. Ja. Aber die Kirchen machen dicht, das muss man sich mal überlegen. Und die wollen uns ja jetzt schützen vor der Hitze. Ne? Mhm. Also sie haben uns kündigen sie Hitzeschutzmaßnahmen bei 25 Grad an. Und dabei haben sie die letzten 2,5 Jahre vorher die Menschen noch bei 30 Grad Celsius hinter die Maske gezwungen. Ich meine, das mussten die mal überlegen.
0: Das musst du hier reintun, ne? Ja. Und nichts passiert. Alle sagen, ist vorbei.
1: Ja, ist vorbei. Und, und Klima und so. Ich werde ja auch oft vollgelabert. Ich habe neulich bei 32 Grad Hitze Flohmarkt gemacht, also verkauft, mein Krempel. Ja. Und da sind einige schon in diesen Indoktrinierungswahn.
0: Ja.
1: Das heißt, es ist ja wirklich verändert. Ja. Und die kriegen ja gleich auf die Mütze von mir.
0: Ja.
1: Weil wir hatten ja schon viel strengere Sommer, heißere Sommer. Ist ja auch egal. Gott schütze uns vor Sturm und Wind und solche, die verblödet sind.

0: absoluter Superhit von Rod Stewart aus den 80ern, Baby Jane bei Top 20. Hier ist die Sendung
1: Gute Nacht Deutschland mit
0: Gabi Decker
1: und Bernd Schumacher.
0: Ich komme zwar ein bisschen spät, aber ich möchte noch gerade Verkehr machen, okay?
1: Ja, aber nicht mit mir hier jetzt.
0: Frau Decker.
1: Ich möchte im Bett nicht mehr gestört werden.
0: Okay. Kurz nach halb Top 20 Radio Traffic Service. 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Du irritierst mich.
1: Doch. Hauptsache ich irrigiere nicht. Weißt du, das...
0: Ich sag dazu nichts mehr. Ich glaube, Frau Decker hat noch was zum Klima.
1: Ja.
0: Ja,
1: ne? Also guck mal, alle, die jetzt wegen der Hitze jammern, ne?
0: Ja.
1: Bei solchen Temperaturen haben wir beide... haben wir früher Bundesjugendspiele gemacht.
0: Aber locker.
1: Locker. Ne? Ja. Und da ist keiner umgefallen.
0: Nö.
1: Und der Krankenwagen musste dauernd kommen. Ist ja so heute.
0: Ja, klar.
1: Ich habe eine Freundin, die hat einen 14-jährigen Sohn und da kommt regelmäßig das Rote Kreuz. Und,
0: echt?
1: Ja, und sammelt ein, weil wenn die draußen sich sportlich betätigen. Ne?
0: Ja, echt?
1: Ja.
0: Also ich weiß noch, als ich Kind war, da sind wir jeden Mittag nach der Schule mit dem Fahrrad ins Freibad gefahren. Und zwar ab Mai.
1: Mhm.
0: Quasi jeden Tag schönes Wetter und zwar richtig heiß.
1: Mhm.
0: Und zwar so heiß, dass wir wochenlang nachts nicht schlafen konnten, trotz geöffneter Fenster. Es war so heiß, wochenlang.
1: Ja.
0: Und hier ist das Chaos nicht mehr zu ertragen, wenn hier mal 3 Tage 30 Grad sind.
1: Ja, ich verstehe nicht, dass alle mitmachen. Ich begreife das einfach nicht, dass alle Länder plötzlich das sagen. Ja? Warum sagen die das? Erstens stimmt es nicht. Ich habe ja selber einen Körperfühler.
0: Ja, aber das ist ja wie bei der Augsburger Puppenkiste. Wenn da die richtigen Spieler zugange sind, dann machen alle mit. Und das ist hier so.
1: Ich glaube, das ist wie mit diesem China-Virus, dieser Klimawandel. Und vielleicht sollte man mal auf die Hitzetoten-Intensivstation gehen.
0: Genau, ja. Gabi.
1: Gabi, das sagt man nicht.
0: Nee, du
1: ich
0: bist
1: gehe aber
0: böse.
1: Ich gehe noch, wenn ich heute Nacht zu Gott bete, werde ich ihm um Verzeihung bitten.
0: Aber du weißt ja, jetzt sterben alle nicht mit Corona, sondern mit Corona und mit Hitze.
1: Ach ja?
0: Ja, alle.
1: Das ist aber eine besondere.
0: Ja.
1: Ist das ein Bonus?
0: Ja, natürlich. Ich meine, 2 Todesursache im Totenzettel. Mit Corona, mit Hitze. Geiler geht's doch nicht mehr, oder?
1: Nee, das ist geil.
0: Das Robert-Koch-Institut hat festgestellt, sie haben schon wahrscheinlich, also so genau ist das Robert-Koch-Institut, sie glauben, dass sie wahrscheinlich schon 4.600 Hitzetote dieses Jahr gezählt haben.
1: Ach ja.
0: Mit Hitze.
1: Ist ja mehr als Corona-Tote.
0: Ja, ja, mit.
1: Ich glaube ja sowieso, dass diese Menschen, die gestorben sind, ja, dass die an den Nebenwirkungen der Bratwurst gestorben sind.
0: Ja, ja. Weil das, weil Bratwurst ist ja nicht so gesund und
1: Nee. Die
0: gab es ja kostenlos zum Peaks dazu und
1: Richtig.
0: Das kann nur die Todes...
1: Die hatte die Nebenwirkung.
0: Absolut.
1: Und an nichts anderem liegt das.
0: Ja, also da sollten wir vielleicht mal unseren freiheitlich-demokratischen Institutionen einen Tipp geben. Die suchen ja verzweifelt, warum wir so eine Übersterblichkeit haben.
1: Und das war die Bratwurst und ich weiß es so.
0: Gabi, du hast den Lauterbach gerettet.
1: Ja, und ohne Geld mache ich das.
0: Und du kriegst das Bundesverdienstkreuz am Nagel, was die Merkel auch gekriegt hat, mit besonderer Auszeichnung.
1: Das möchte ich nicht.
0: Nee?
1: Nee, ich wollte noch nie haben. Da waren schon vor, als die Zeiten noch einigermaßen waren, habe ich
0: jetzt
1: schon
0: gedacht, vorsichtig.
1: Kriegt ja jeder Vollhorn hier so ein Bundesverdienstkreuz.
0: Sei vorsichtig.
1: Wenn jeder eins kriegt, möchte ich das nicht.
0: Okay.
1: Ich will das Besondere.
0: Ich mache dir jetzt noch einen besonderen Hit.
1: Ja, bitte.
0: Willst du noch was sagen oder soll ich Musik machen?
1: Nee, ich sag nichts mehr.
0: Jetzt gibt's bei uns noch einen Sommerhit.
1: Was ist denn das?
0: Der absolute Sommerhit 23.

0: Sand. Der Sommerpartysong.
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0: 2023.
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0: In die Top 20.
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0: Vincent Groß.
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0: zu Hause sein.
1: Alles drin, oder?
0: Also der Typ, dass der noch keinen, also wenn da Bohlen mitgebischt hätte, hätte der jetzt 3 Prozesse am Arsch.
1: Mindestens.
0: Der hat mindestens 4 Lieder in einem.
1: Ja.
0: Und was ich besonders an Vincent Groß heißt der,
1: ja,
0: was ich an ihm mag, ist dieses, wenn ich früher angemacht wurde in einer Kneipe im Club, so eben mit so intelligent, so, na, bist du auch hier? Ne? Und das ist dieses...
1: Männer können nicht mehr.
0: Ich trinke Uso, was trinkst du so? Das kenne ich mindestens seit 10 Jahren. Aber Vincent musste erstmal erwachsen werden.
1: Ja.
0: Ob das der Vincent von Sarah Connor ist?
1: Nee, ich glaube, dass es die Wiedergeburt von Costa Cordalis in Blond ist.
0: Ach, das wäre auch, würde ich mal sagen, Glück gehabt.
1: Ne? Also ich meine, Costa Cordalis war damals auch eine geile Nummer. Ich weiß, sogar meine Mutter hat für ihn geschwärmt.
0: Meine auch. Und Costa konnte was.
1: Ja, ja, das konnte er.
0: Costa Cordalis konnte Gitarre spielen hinten. Er hat die hinten am Rücken gehalten, die Bouzouki. Und hat dann, und dann ist dieser Lukas rausgekommen.
1: Ne? Mhm. Aber das ist auch netter. Also als ich noch beim Südwestfunk war, habe ich in Baden-Baden gewohnt. Und 2 Straßen weiter haben die Cordalis gewohnt. Also wir haben auch oft gegrillt oder so. Oder da mal Dieter Thomas Heck im Lauf da oben immer auf dem Schloss, dann immer die Sommerpartys.
0: Ja, ja. Hast du die miterlebt, ja?
1: Na klar.
0: Ach, ich habe ja da gewohnt, meine Eltern wohnen in Lauf.
1: Echt, ja?
0: Oder am Lauf Aubach ist das ja.
1: Genau, ja.
0: Das Schlössle.
1: Ja.
0: Das war damals zum Verkauf, gell?
1: Ja, und der Dieter Thomas hat zugeschlagen.
0: Ja, ne? Niemand hätte es gewollt. Und der Dieter Thomas, der ist Einzogen. Und als Einzogen ist, hat sich das ganze Dorf aufgeregt, weil er alles rausgeschmissen hat. Jede Intarsien-Sachen und so. Dann haben sie gedacht, was ist denn das für einer? Ja, aber Ragnhild hatte ihre puristische Art und Weise, sich einzurichten. Ich weiß nicht, wie die eingerichtet waren.
1: Kann ich jetzt nicht mehr sagen.
0: Also warst du dann nicht mal auf dem Klo?
1: Ja, Klo, aber ich war jetzt nicht im ganzen Schloss und so. Aber ich weiß, wie Costa Cordalis eingerichtet war. Da waren wir öfter zum Grillen und so. Ne?
0: So mit,
1: also es war schon ein bisschen griechisch angehaucht. Ne? Also hat schon Tradition gehabt. Aber die waren alle sehr nett, muss ich sagen.
0: Glaube ich.
1: Wirklich sehr, sehr nett. Costa Cordalis kannst du nichts gegen sagen.
0: Kennst du noch diese Matschepatsche-Wände, die beim Griechen so früher, wenn man essen gegangen ist, so, wie nennt man das, so angeklatschte Zement,
1: genau,
0: die dann so runtergeliefen.
1: Ja, genau.
0: Wie nennt man denn das?
1: Angespritzt.
0: Vielleicht kommen wir, du wieder, das ist zu warm. Zu warm. Übrigens gibt es einen Tipp für alle, die jetzt jemanden finden am Baggersee, ja?
1: Mhm, echt?
0: Ja, zum Beispiel, du findest eine bewusstlose Person, ja?
1: Ja.
0: Wäre
1: jetzt
0: da,
1: kommt's.
0: Ja. Wäre da eine Reanimation empfehlenswert, ja?
1: Mhm.
0: Und ich wurde das auch gefragt und habe ich gesagt, na, wenn er die Schlittschuhe noch anhat, dann nicht.

0: geil. Donna Summer, produziert in Germany, in Munich, hätte man nicht gedacht. Man dachte immer, die kommt aus den Vereinigten Staaten, die Produktion. Ne?
1: Ja.
0: Hm. Wurde in Deutschland produziert. Giorgio Moroder.
1: Giorgio Moroder, der konnte das, ne?
0: Der konnte das, also richtig gut. Ich habe die Donna Summer einmal erlebt im Central Park in New York. War eine Fernsehaufzeichnung von NBC, riesige Bühne. 10.000, bestimmt 30, 40, 50, weiß nicht mehr, 1.000 Leute vor der Bühne. Und da hat sie all die Dinger gesungen, Could It Be Magic oder On The Radio oder MacArthur Park. Und ganz ehrlich, wir hatten alle Gänsehaut bei MacArthur Park. Da hatten die ein Riesenorchester auf der Bühne, richtig Streicher und oh,
1: das 20 war, Leute, ne?
0: Oh,
1: ja, das waren noch Produktionen. Ne?
0: Das war noch geil. Das war richtig, sowas gibt es gar nicht mehr heute, ne?
1: Nee. Ich kenne nur Jennifer Rush. Kennst du die noch?
0: Ja, die kenne ich auch, ja. Jennifer, ja. Die war übrigens bei dieser Thomas Heck öfter. Da war ich auch mal bei den Aftershow-Partys. Ja. Kenne ich ganz gut.
1: Heidi Jennifer. Stern oder so heißt die, ne?
0: Richtig, Heidi. Heidi.
1: Heidi, und da ist mir, der hat mir der Aufnahmeleiter oder was weiß ich, wer mir das erzählt hat, der Tontechniker, dass sie doch der Männerwelt sehr zugetan war. Also sie war untenrum sehr. Sie war ein bisschen wuschig, sagen wir mal so. Und dann kurz vorm Auftritt wurde sie dann noch von irgendjemandem durchgenagelt. Man musste, also der Aufnahmeleiter sagte, Frau Rasch, würden Sie jetzt bitte mit in die Kulisse kommen? Zu Gottschalk. Mhm. Und dann sang sie, aber wie ein Teufel, ne?
0: Ja. Gut geschmiert.
1: Aber das habe ich nur gehört.
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0: Also wir haben die wirkliche Wahrheit. Also wir sind noch wahrer als die Bundesregierung.
1: Ja.
0: Hat man mir gesagt.
1: Ja. Pass auf, ich bin wahrhaftig. Das merke ich jeden Morgen, wenn ich aufstehe.
0: Hier ist Heidi, hier ist Jennifer Rush.
1: Mit den dicken Lippen.
0: Ja, einer ihrer Superhits heißt Hey Destiny.

0: gute Jennifer, ne?
1: Ja, It's My Destiny. Hat's ja auch bei Dieter Thomas vorgestellt. Bei Melodien für Millionen im ZDF.
2: Einmal geil, ja.
0: Da fällt mir ein schmutziges Wort ein. Mhm. Weil ich kannte mal einen, der ist nach Hause gekommen, frisch verheiratet, und da lag seine Frau mit dem anderen im Bett.
2: Oh.
0: Und das hat er ihr noch verziehen, das eine Mal. Aber das kam dann öfter vor. Mhm. Und seitdem nennt er sie nur noch, nicht von mir, meine Damen und Herren, Vielfraßmöse. Und das...
1: Vielfraßmöse.
2: Das müssen wir rausschneiden, ne?
0: Ja, das ist ja auch gar nicht mehr gerecht so der deutschen Sprache. Das müsste ja Vielfraßmösin heißen.
2: Genau, es muss gegendert werden. Ne?
0: Also das müsste ich der Genderverordnungsgesellschaft mal schreiben, dass das Wort gegendert wird.
2: Mösinnen.
0: Weißt du, wenn das alles nicht so traurig wäre, vor Jahren saß ich mit ein paar Lesben, sagt man das noch?
2: Nee, Lesben.
0: Was sagt man? Lesben innen und außen?
2: Und außen.
0: Ein paar Lesben.
2: Weil die sind ja mehr außen als innen, weil ja schon das Eindringen ist ja eine Vergewaltigung. Also da müssen wir eigentlich sagen, Lesben außen, nicht innen.
0: Ich komme in Teufelsküche. Ich saß mit ein paar Lesben, fällt kein, also Frauen, die Frauen lieben, saß ich an einem Tisch und habe noch aus Scherz gesagt, gib mir mal die Salzstreuerin.
2: Also du meinst zwei Menstruierende?
0: Ja. Und ich sagte zu der einen, reich mir mal die Salzstreuerin rüber. Das fand ich ein Riesengag damals. Heute kann ich darüber nicht mehr lachen. Das ist wirklich schlimm, was die Vergewaltigung der deutschen Sprache angeht.
2: Ja,
0: oder?
2: Aber das sagen ja alle Künstler, ob Schauspieler, ob Sänger, ob Poeten, alle sagen, was ihr hier macht. Das ist unerträglich.
0: Stell dir mal vor, du spielst Hamlet und Kotlets darum. Sagst das ganze Stück. Also meine Problematik mit der geschlechtsneutralen Sprache ist ja, soll ich jetzt statt Wasserhahn lieber Wasserhuhn sagen? Mhm. Oder ist es eher richtig, Wassergeflügel zu sagen?
2: Wassergeflügel, ja.
0: Und ist Tomatenmark überhaupt noch gesellschaftlich anerkannt? Oder wäre besser Tomatenmarie?
2: Innen.
0: Tomatenmarkingen. Mhm. Markingen und guck mal, jetzt holen sie dich.
2: Ja, ja, sie sind schon unterwegs. Ja, haben schon gehört, ja.
0: Ist denn das Irrenhaus, muss doch voll sein. Kann doch gar nicht sein, dass die dich noch jetzt dazu holen.
2: Irgendwie ist kein Platz mehr, ne?
0: Vielleicht gibt es ja diese Massenräume wieder, weißt du, für Querdenker.
2: Weißt du bei Männern ist das mit den Gehirnzellen ja wie beim Gefängnis. Es ist immer Zellmangel.
0: Ach, ja. Ein schönes, schönes, mag ich gerne.
2: Ich weiß, sowas magst du, deswegen sage ich
0: es. Erzähl meinem Mann mal.
2: Mhm. Mhm. Pass auf, wir müssen aber Bye-bye sagen, ne?
0: Ja?
2: Ja, wir müssen die Hörer ja mittags schon zu Bett bringen, ne? Die sind ja alle kurz vorm Hitzetod.
0: Ja.
2: Da dürfen die noch einmal lachen.
0: Solange die leben, sollten wir noch Sendung machen.
2: Genau.
0: Das ist so, genau. Ja, dann sagen wir mal mit Tschüssikowski, bis bald, ne?
2: Das war die Sendung.
0: Gute Nacht, Deutschland.
2: Am Mikrofon waren Gabi Decker
0: und Bernd Schumacher.

Ja, das war das Mumuland. Das waren unsere alten Zeiten aus Baden-Baden. Wir haben einen Gruß, und zwar von Peter aus Leipzig an seine Freundin mit Billy Ocean. Titel heißt Red Light, Billy Ocean. Am besten dreht er volle Pulle auf. Hier kommt der heiße Sound.

Die Hörer machen heute Programm bei Top 20. Das sind alles Hörergrüße und Hörerwünsche. Der nächste geht an oder kommt von Christel aus Berlin. Für die beiden Söhne, hier ist Dua Lipa, eine heiße Lady. Aus den Charts 24.

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1: 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Buddy Moving und Calvin Harris. Jetzt haben wir eine E-Mail bekommen von der Alvin aus Hamburg und sie sagt, Mensch, gut, dass es euch gibt, denn es gibt außer euch keinen Sender, der ganz aktuelle Chartsmusik bringt und sogar Sachen aus den 60ern.

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Klassiker aus Nashville, Tennessee. Das waren die Carpenters. Jambalaya on the Bayou. Einer ihrer ganz, ganz großen Hits. Jetzt haben wir einen Wunsch von Steven. Er ist Star-Coiffeur aus Karlsruhe und er hat gesagt, kann mal einer bitte die Wars wegnehmen?

Der war auch dabei bei der ersten Fernsehsendung von Ladies First. PM Samson und We Love to Love. Nächster Wunsch von Ahmed Wendt aus Stuttgart. Er grüßt alle Geschäftspartner in Zürich und den Vereinigten Staaten mit einem Titel aus den Charts 2024. Hier ist Calvin Harris.

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1: 2024, alle Charts international gestürmt. Buddy Moving und Calvin Harris. Jetzt haben wir eine E-Mail bekommen von der Alvin aus Hamburg und sie sagt, Mensch, gut, dass es euch gibt, denn es gibt außer euch keinen Sender, der ganz aktuelle Chartsmusik bringt und sogar Sachen aus den 60ern.

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Klassiker aus Nashville, Tennessee. Das waren die Carpenters. Jambalaya on the Bayou. Einer ihrer ganz, ganz großen Hits. Jetzt haben wir einen Wunsch von Steven. Er ist Star-Coiffeur aus Karlsruhe und er hat gesagt, kann mal einer bitte die Wars wegnehmen?

Er sagt, es muss Schluss sein mit den Kriegen, es wird Zeit. Und Culture Club, die waren ihrer Zeit damals schon weit voraus mit dem War-Song. Und Boy George erst recht, er war schwul, aber keinen hat's interessiert damals. Er hat sich toll gekleidet, alle fanden's cool. Und alle waren tolerant, ohne LGBT-Dings.

0: Buongiorno, die Gruppe Culture Beat und sein Warsong. Top 20 Radio, Top 20 Club, eure Programme mit den Hörerwünschen. Jetzt kommt ein Song für alle, die auf kleine Jungs wie Justin Bieber oder sowas stehen. Den haben wir jetzt nicht, sondern die Brother Beyond, auch süße Boys. Das meint auf jeden Fall Ute aus München. Und sie sagt, das senden wir jetzt für den Didi, der steht hier auf sowas.
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0: Eine Stunde Hörergrüße und Hörerwünsche, Musikzusammenstellung, die Hörer und am Mikrofon war der Bernie. Achso, und hier haben wir jetzt die Jungs von Brother Beyond.

0: Einen Wunsch schaffe noch ganz schnell für den Klaus-Peter, auch aus Hamburg. Und zwar grüßt er damit seine Eltern.
1: So, herzlich willkommen zur neuen Sendung. Gute Nacht Deutschland. Am Mikrofon heute
0: Gabi Decker
1: und Bernd Schumacher. Viel Spaß.

0: Tina Charles war das, Gabi. Ja. Wir sollten während den Platten nicht mehr reden.
1: Nee, wir sollten überhaupt nicht mehr reden, ja, weißt du?
0: Wahrscheinlich auch in der Sendung nicht.
1: Es müsste Kommunikation sowieso abgeschafft werden. Mhm, nur ja. Handy, weißt du, nur so ein bisschen. Mhm. Bist du jetzt da? Ja, ich bin da. Mhm. Also die Welt ist ja verrückt geworden.
0: Findest du, ja?
1: Ja, ich finde, also Gott muss wirklich verdammt viel Humor haben im Moment mit uns.
0: Oder er ist sauer auf uns und gibt uns solche Regierungen, ja, als Strafe.
1: Nee, als Strafe, also zum Aufwachen einfach. Ne? Das ist ja klar, dass wir das alles nicht ernst nehmen können. Man sollte ja sowieso alles nicht so ernst nehmen, auch wenn man verheiratet ist. Man sollte die Männer nicht ernst nehmen.
0: Was?
1: Dann geht's viel besser. Ja, gut, du, weißt du, du bist ein alter Kumpel von mir. Ich sehe dich völlig asexuell. Ist ein Fehler? Ist ein Fehler, ich
0: wieso,
1: weiß.
0: Wieso ein Fehler? Ich kann damit gut leben, Gabi.
1: Und wir beide sind ja heute zusammengekommen, weil wir neulich essen waren und eine Geschichte erlebt haben. Und danach haben wir gesagt, wir machen eine Sendung Gute Nacht Deutschland.
0: Das war das Einzige, was uns dazu noch einfiel. Ne?
1: Genau. Ja. Erzähl mal die Vorgeschichte. Wir sind also zu viert essen.
0: Genau. Ne? Wir sind asiatisch essen gegangen.
1: Ja.
0: Sushi.
1: In der Nähe vom Kudamm, muss man sagen.
0: Ja, also nicht schlechte Gegend. War schönes Wetter.
1: Schönes Wetter, wir saßen draußen.
0: Und am Nachbartisch platzierte sich ein junges Ehepaar mit zwei Kindern.
1: Genau, zwei Mädchen, die waren so 3 oder 4 und eine 5-6-Jährige im Kleidchen.
0: Genau, und wir haben da alle gespeist und wir waren gerade fertig. Und dann nahm das Ganze seinen Lauf, ne?
1: Ja, dann ging auf einmal, wir waren ja im Gespräch, wir vier und die Familie auch. Und da ging das kleine 3- oder 4-jährige Mädchen 1,5 Meter über den Gehweg und da war eine große Eiche, wie das hier in Berlin üblich ist. Und hob den Rock hoch und kackte in den Sand.
0: Also an den Baum, ne? Wie ein Hund.
1: Wie ein Hund.
0: Ja.
1: Und ich bin ja wirklich schlagfertig und ich habe auch immer einen Spruch auf den Lippen. Aber wir vier waren entsetzt und konnten nichts sagen.
0: Also wir waren nicht nur entsetzt, wir waren auch angeekelt, glaube ich.
1: Oder? Ja, total. Ja,
0: also wir waren wirklich, also, oder?
1: Paralysiert.
0: Also wenn das Essen nicht vorbei gewesen wäre, ich hätte nichts mehr essen können. Ne?
1: Nee. Sag mal,
0: das hatte auch so einen kleinen Geruch.
1: Natürlich.
0: Schwebte da in der Luft irgendwie am Kudamm.
1: Und dann ging ja der Vater, ging ja dann zum Kackhaufen hin von seiner Tochter, nahm den mit einer Serviette.
0: Vorher hat er uns noch gefragt, ob er von uns noch Servietten haben kann. Ne?
1: Ja.
0: Papierservietten.
1: Und also, dann, und
0: aber wir waren baff und haben welche gegeben.
1: Ja.
0: Ne? Wir waren wirklich, wir waren sprachlos.
1: Wir waren,
0: und wir beide.
1: Wir beide, ja. Und dann ging er mit dem Kackhaufen, das hat er wie beim Hund aufgenommen, wie er das gelernt hat, wie Hundebesitzer das machen. Dann ging er zum Klo und hat es entsorgt. Wenn wir jetzt das Rad zurückdrehen würden, mal angenommen, wir sehen die jetzt da kacken, was würdest du heute sagen?
0: Also ich glaube, heute würde ich sagen, also das geht nun gar nicht. Entziehen Sie mal bitte Ihre Kinder und verschonen Sie andere Menschen im Lokal von sowas. Ne?
1: Von sowas. Ich würde auch sagen, Sie haben als Eltern versagt.
0: Ja.
1: Also so eine Schweinerei. Ich würde ihm sagen, Sie haben versagt, man müsste Ihnen die Kinder wegnehmen und erstmal in so ein Erziehungsheim. Jetzt werden viele sagen, du, das geht nicht, Gabi. Also ich finde, so ein Kind muss auch frei sein und es, wenn es sich an dem Tag als Katze identifiziert
0: als
1: hat
0: Köter.
1: Oder als Hund, Köter, du, das muss einfach in, sie muss frei bleiben.
0: Ja,
1: dann sage ich Arschlecken rasieren. Was?
0: Jetzt was Schönes. Willst du ihn noch kurz ansagen?
1: Oh, das ist Barry White. Als ich damals noch ganz oft die Knie an den Ohren hatte.
0: War eine schöne Zeit.
1: Schöne 70er, Zeit.
0: Ne? Ja. 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

0: Geil, oder?
1: Ja, das ist. Das sind die 70er, ne?
0: Ja.
1: Weißt du, die 70er Jahre, das war noch eine Zeit, ne?
0: Ja, irgendwie.
1: Manchmal wünsche ich mich darin zurück.
0: Die Welt war heil, ne?
1: Ja.
0: Wir waren gut drauf, es war Fun. Es ging nach vorne, nach oben.
1: Man konnte Scherze machen. Scherze machen, ohne dass sich irgendwer beleidigt gefühlt hat, ja? Oder die Rechtschreibung korrigierte. Oder Datenschutz schrie, ja? Gut, in den 80ern kam dann Dieter Bohlen, dann war... Aber Barry White, da kennst du ja tolle Geschichten, ne? Der kam ja aus ärmlichen Verhältnissen.
0: Genau, ja. Also ich habe mal ein Interview mit ihm gemacht fürs Fernsehen und da hat er mir so ein bisschen sein Leben erzählt. Also seine Mutter war Opernsängerin, aber leider nicht sehr erfolgreich. Also er ist von Kind an mit klassischer Musik aufgewachsen, hat aber nie gelernt, Noten zu lesen oder zu schreiben und hat dann aber irgendwann die Liebe zur Musik entdeckt, nachdem er zuvor auf der Straße so richtig mit Drogen dealen und Schlägereien und so. Und dann ist er zur Musik gekommen, konnte nicht Noten lesen und so und hat alles am Piano nur so komponiert und auch die ganzen Arrangements für die Orchester ohne Noten einfach nur so, jetzt muss ein Bläser kommen, jetzt die Streicher. Geil. Dann Naturtalent, auch von der Stimme. Ne?
1: Ja, wann ist denn der geplatzt?
0: Vor ein paar Jahren, ne? Also ist noch nicht so sehr lange
1: her. Nee, 10, aber 10, 12 ist auch schon.
0: Ja, also das war der schwere Bums, den wir auch hier in Berlin gehört haben, wo dann Karl Lauterbach schon gesagt hat, das war die Klimaerwärmung.
1: Der ist eine Klimakatastrophe.
0: Ist an der Hitze geplatzt, ja.
1: Ja. Sind ja viele Menschen von uns. Du hast mir neulich, hast du nicht einen alten Kumpel getroffen und der mehrere Fälle von tödlichem Versterben hat? Wie war denn das nochmal?
0: Darf man darüber lachen? Ja, ne?
1: Noch. Jetzt tot ist tot, sage ich. Ne? Also okay. Da ist ja...
0: Also das, ich war nach der Corona-Krise nach langer Zeit mal wieder in den Clubs. Und du weißt ja, ich bin ja so einer. Ne?
1: Das ist ein Tänzer hier, der vor mir sitzt. Das ist der sitzt zwar jetzt, aber eigentlich ist es ein Solo-Tänzer. Früher in seiner Jugend, das war so 1930, da war er ein Tänzer in der Fischbratküche, haben wir immer gesagt. Gut, du warst in den Clubs.
0: Schwarfer. Also, und man hat ja dann nach Jahren mal wieder Leute gesehen, die man eben lange nicht gesehen hat. Und da kam so ein bisschen älter auch, den ich aber ganz gut kannte, der war mal Abgeordneter für die SPD in Berlin.
1: Ach, wie schön. Toll.
0: Und ich sagte, ey, wie ist dir ergangen, ne? So Pandemie? Und sagte, du, ich habe Schicksalsschläge, das kannst du dir nicht vorstellen. Bei mir ist die ganze Familie gestorben. Ich sag, wie? Ja, sagt, das ging los mit meiner Mutter, die ist zuerst verstorben. Mit Corona, nach der Impfung. Und dann noch mein Bruder. Mit Corona. Nach der Impfung. Ne? Aber er sagte, ich bin froh, dass die alle geschützt und geimpft waren. Ja, ja, jetzt stell dir mal vor.
1: Die wären ungeimpft gestorben. Wie schrecklich wäre denn das?
0: Oder? Na, kennst du mich ja, also, hast du es mal alle. Hörst du dir zu? Du bist zwar Politiker, aber hörst du dir zu?
1: Ja. Das ist unglaublich. Und hat er reflektiert?
0: Den habe ich jetzt am letzten Wochenende wieder gesehen, beim Straßenfest.
1: Weitere Todesfälle? Das ist überhaupt nicht zum Lachen, liebe Zuhörer.
0: Nee, aber gar nicht. Also er lebt weiter und er sagt, ich bin aus der SPD ausgetreten. Und er sagt, ich habe mir das wirklich mal überlebt, nachdem du mich da wachgerüllt hast. Und er sagt, der ganze Laden ist ja so unterwandert mittlerweile. Ich kann das nicht mehr vertreten, was hier passiert.
1: Ja. Man sagt ja auch, egal ob du schwarz, weiß, Asiat, Christ, Jude, Muslim, schwul oder straight bist, weißt du, wir werden alle von denselben Leuten verarscht. Weltweit.
0: Ja, das stimmt.

0: Gabi, ich weiß, du magst die 70er und die 80er. Darf ich was ganz Aktuelles spielen? Was aus den Top 20?
1: Kommt drauf an, ob es mir auf den Sack geht oder nicht.
0: Also ich finde es geil. Also ich mag ihn normalerweise.
1: Kein Maßstab.
0: Ich mag ihn normalerweise nicht so. Also ich bin jetzt nicht der absolute Fan. Andreas Gabalier.
1: Ja.
0: Ja, Volksmusiksänger. Und der ist jetzt im Moment in den Charts in Germany mit Superstar. Sehr geil, hör mal rein.

des Kavalier. Nach dem Schlagerboom oben ihr 23 Einstieg in die Top 20. Weißt du,

0: Geiler Auftritt beim Schlagerboom Open Air 23, mhm. Andreas Gabalier.
1: Schön?
2: Ja, also ja. Der Bernd kriegt sich hier gar nicht mehr ein. Hat er irgendwas gesehen? Also den
0: Andreas, mit Wunderkerzen.
2: Mit Wunderkerzen.
0: 70.000 Leute, geil!
2: Ja, 70.000 Leute haben Wunderkerzen angemacht. Mhm. Und das ist was für ein Bernd.
0: Ja,
2: das
0: Optik.
2: Das bleibt bei ihm in der Netz. Kleben,
0: ja.
2: Aber wenn man sagt, bring den Müll raus oder mach einen Zettel, nix.
0: Männer sind optisch fixiert, aber natürlich auf die schönen Sachen, auf Titten, auf Wunderkerzen und so.
2: Ja. Hast du Itten gesagt?
0: Itten.
2: Ah, Itten. Ja, dann bin ich auch noch, ich habe ja vorhin noch Kacken gesagt. Das ist die Lulle-Kacke-Pisse-Sendung, weißt du?
0: Also, es haben schon ein paar Hörer angerufen und haben gesagt, wie haltet ihr das aus, die Bundesregierung?
2: Ja, wie halte ich das erstmal aus, die Sendung? Nee, aber mach weiter, ja, wie halten wir die Bundesregierung
0: aus? Also die Bundesregierung ist ja sehr besorgt um uns, besonders um die Radioleute, weil wir spielen ja heiße Musik bei dieser heißen Witterung, wie das wir das ja aushalten. Gar. Und deswegen habe ich jetzt gesagt, ich erkläre es den Hörern, wir sind natürlich heute in einer Kirche zum Abkühlen. Die Sendung kommt aus der Kirche heute, ja.
2: Genau, die Kirchen habe ich besonders auf dem Kiefer. Ich bin ja gottgläubig, das gebe ich zu, aber als die Kirchen zugemacht haben, um den Leuten während Corona Trost zu spenden,
0: abartig.
2: Da hätte ich wirklich reintreten können.
0: Aber zum Abkühlen, da sind sie wieder auf.
2: Ja, das hätte Jesus nicht gemacht, der hätte jeden Leprakranken zu sich geholt, aber die Kirchen machen dicht, das muss man sich mal überlegen. Und die wollen uns ja jetzt schützen vor der Hitze, ne? Also sie haben uns bei, jetzt kündigen sie Hitzeschutzmaßnahmen bei 25 Grad an. Und dabei haben sie die letzten 2,5 Jahre vorher die Menschen noch bei 30 Grad Celsius hinter die Maske gezwungen. Ich meine, das musst du dir mal überlegen.
0: Das musst du dir reintun, ne? Ja. Und nichts passiert. Alle sagen, ist vorbei.
2: Ja, ist vorbei und Klima und so. Ich werde ja auch oft vollgelabert. Ich habe neulich bei 32 Grad Hitze Flohmarkt gemacht, also verkauft meinen Krempel, ja. Und da sind einige schon in diesen Indoktrinierungswahn.
0: Ja.
2: Was das heißt, es ist ja wirklich verändert. Ja. Und die kriegen ja gleich auf die Mütze von mir.
0: Ja.
2: Weil wir hatten ja schon viel strengere Sommer, heißere Sommer. Ist auch egal. Gott schütze uns vor Sturm und Wind und solche, die verblödet sind.

0: absoluter Superhit von Rod Stewart aus den 80ern, Baby Jane bei Top 20. Hier ist die Sendung
1: Gute Nacht Deutschland mit
0: Gabi Decker
1: und Bernd Schumacher.
0: Ich komme zwar ein bisschen spät, aber ich möchte noch gerade Verkehr machen, okay?
1: Ja, aber nicht mit mir hier jetzt.
0: Frau Decker.
1: Ich möchte im Bett nicht mehr gestört werden.
0: Okay. Kurz nach halb Top 20 Radio Traffic Service. 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Du irritierst mich.
1: Doch. Hauptsache ich irrigiere nicht. Weißt du, das...
0: Ich sag dazu nichts mehr. Ich glaube, Frau Decker hat noch was zum Klima.
1: Ja.
0: Ja, ne?
1: Also guck mal, alle, die jetzt wegen der Hitze jammern, ne?
0: Ja.
1: Bei solchen Temperaturen haben wir beide... haben wir früher Bundesjugendspiele gemacht.
0: Aber locker. Hallo,
1: locker.
0: Ne?
1: Ja. Und da ist keiner umgefallen.
0: Nö.
1: Und der Krankenwagen musste dauernd kommen. Ist ja so heute.
0: Ja, klar.
1: Ich habe eine Freundin, die hat einen 14-jährigen Sohn. Und da kommt regelmäßig das Rote Kreuz. Und,
0: echt?
1: Ja, und sammelt ein, weil wenn die draußen sich sportlich betätigen. Ne?
0: Ja, echt?
1: Ja.
0: Also ich weiß noch, als ich Kind war, da sind wir jeden Mittag nach der Schule mit dem Fahrrad ins Freibad gefahren. Und zwar ab Mai.
1: Mhm.
0: Quasi jeden Tag schönes Wetter und zwar richtig heiß.
1: Mhm.
0: Und zwar so heiß, dass wir wochenlang nachts nicht schlafen konnten, trotz geöffneter Fenster. Es war so heiß, wochenlang.
1: Ja.
0: Und hier ist das Chaos nicht mehr zu ertragen, wenn hier mal 3 Tage 30 Grad sind.
1: Ja, ich verstehe nicht, dass alle mitmachen. Ich begreife das einfach nicht, dass alle Länder plötzlich das sagen. Ja? Warum sagen die das? Erstens stimmt es nicht. Ich habe ja selber einen Körperfühler.
0: Ja, aber das ist ja wie bei der Augsburger Puppenkiste. Wenn da die richtigen Spieler zugange sind, dann machen alle mit. Und das ist hier so.
1: Ich glaube, das ist wie mit diesem China-Virus, dieser Klimawandel. Und vielleicht sollte man mal auf die Hitzetoten-Intensivstation gehen.
0: Genau, ja. Gabi.
1: Gabi, das sagt man nicht.
0: Nee, du bist
1: aber böse. Ich gehe noch, wenn ich heute Nacht zu Gott bete, werde ich ihm um Verzeihung bitten.
0: Aber du weißt ja, jetzt sterben alle nicht mit Corona, sondern mit Corona und mit Hitze.
1: Ach ja?
0: Ja, alle.
1: Das ist aber eine besondere, ich finde, ist das ein Bonus?
0: Ja, natürlich. Ich meine, 2 Todesursache im Totenzettel. Mit Corona, mit Hitze. Geiler geht's doch nicht mehr, oder?
1: Nee, das geht.
0: Das Robert-Koch-Institut hat festgestellt, sie haben schon wahrscheinlich, also so genau ist das Robert-Koch-Institut, sie glauben, dass sie wahrscheinlich schon 4.600 Hitzetote dieses Jahr gezählt haben.
1: Ach ja,
0: mit Hitze.
1: Ist ja mehr als Corona-Tote.
0: Ja, ja, mit.
1: Ich glaube ja sowieso, dass diese Menschen, die gestorben sind, ja, dass die an den Nebenwirkungen der Bratwurst gestorben sind.
0: Ja, ja. Weil das, weil Bratwurst ist ja nicht so gesund. Und
1: nee.
0: Die gab es ja kostenlos zum Pieks dazu. Und
1: richtig.
0: Das kann nur die Todes...
1: Die hatte die Nebenwirkungen.
0: Absolut.
1: Und an nichts anderem liegt das.
0: Ja, also da sollten wir vielleicht mal unseren freiheitlich-demokratischen Institutionen einen Tipp geben. Die suchen ja verzweifelt, warum wir so eine Übersterblichkeit haben.
1: Und das war die Bratwurst und ich weiß es so.
0: Gabi, du hast den Lauterbach gerettet.
1: Ja, und ohne Geld mache ich das.
0: Und du kriegst das Bundesverdienstkreuz am Nagel, was die Merkel auch gekriegt hat, mit besonderer Auszeichnung.
1: Das möchte ich nicht.
0: Nee?
1: Nee, ich wollte noch nie haben. Das war, da waren schon, vor, als die Zeiten noch einigermaßen waren, habe ich
0: jetzt
1: schon
0: sei gedacht, vorsichtig.
1: Kriegt ja jeder Vollhong hier so ein Bundesverdienstkreuz.
0: Sei vorsichtig.
1: Wenn jeder eins kriegt, möchte ich das nicht.
0: Okay.
1: Ich will das Besondere.
0: Ich mache dir jetzt noch einen besonderen Hit.
1: Ja, bitte.
0: Willst du noch was sagen oder soll
1: ich
0: Musik machen?
1: Ich sag nichts mehr.
0: Jetzt gibt es bei uns noch einen Sommerhit.
1: Was ist denn das?
0: Der absolute Sommerhit 23.

0: Sand. Der Sommerpartysong.
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0: 2023.
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0: In die Top 20.
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0: Vincent Groß.
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0: zu Hause sein.
1: Alles drin, oder?
0: Also der Typ, dass der noch keinen, also wenn da Bohlen mitgebischt hätte, hätte der jetzt 3 Prozesse am Arsch.
1: Mindestens.
0: Der hat mindestens 4 Lieder in einem.
1: Ja.
0: Und was ich besonders an Vincent Groß heißt der, was ich an ihm mag, ist dieses, wenn ich früher angemacht wurde in einer Kneipe im Club, so mit so intelligent, so, na, bist du auch hier? Ne? Und das ist dieses...
1: Männer können nicht mehr.
0: Ich trinke Uso, was trinkst du so? Das kenne ich mindestens seit 10 Jahren. Aber Vincent musste erstmal erwachsen werden.
1: Ja.
0: Ob das der Vincent von Sarah Connor ist?
1: Nee, ich glaube, dass es die Wiedergeburt von Costa Cordalis in Blond ist.
0: Ach, das wäre auch schon... Würde ich mal sagen, Glück gehabt.
1: Ne? Also ich meine, Costa Cordalis war damals auch eine geile Nummer. Ich weiß, sogar meine Mutter hat für ihn geschwärmt.
0: Meine auch. Und Costa konnte was.
1: Ja, ja, das konnte er.
0: Costa Cordalis konnte Gitarre spielen hinten. Er hat die hinten am Rücken gehalten, die Bouzouki. Und hat dann, und dann ist dieser Lukas rausgekommen.
1: Ne? Mhm. Aber das ist auch netter. Also als ich noch beim Südwestfunk war, habe ich in Baden-Baden gewohnt. Und 2 Straßen weiter haben die Cordalis gewohnt. Also wir haben auch oft gegrillt oder so. Oder da mal Dieter Thomas Heck im Lauf da oben immer auf dem Schloss, dann immer die Sommerpartys.
0: Ja, ja. Hast du die miterlebt, ja?
1: Na klar.
0: Ach, ich habe da gewohnt, meine Eltern wohnen in Lauf.
1: Echt, ja?
0: Oder am Lauf Aubach ist das ja.
1: Genau, ja.
0: Das Schlössle.
1: Ja.
0: Das war damals zum Verkauf, gell?
1: Ja, und der Dieter Thomas hat zugeschlagen.
0: Ja, ja, niemand hätte es gewollt. Und der Dieter Thomas, der ist eingezogen. Und als er eingezogen ist, hat sich das ganze Dorf aufgeregt, weil er alles rausgeschmissen hat. Jede Intarsien-Sachen und so. Dann haben sie gedacht, was ist denn das für einer? Ja, aber Ragnhild hatte ihre puristische Art und Weise, sich einzurichten. Ich weiß nicht, wie die eingerichtet waren.
1: Kann ich jetzt nicht mehr sagen.
0: Also warst du da nicht mal auf dem Klo?
1: Ja, Klo, aber ich war jetzt nicht im ganzen Schloss und so. Aber ich weiß, wie Costa Cordalis eingerichtet war. Da waren wir öfter zum Grillen und so. Ne?
0: So mit...
1: Also es war schon ein bisschen griechisch angehaucht. Ne? Also hat schon Tradition gehabt. Aber die waren alle sehr nett, muss ich sagen.
0: Glaube ich.
1: Wirklich sehr, sehr nett. Costa Cordalis kannst du nichts gegen sagen.
0: Kennst du noch diese Matschepatsche-Wände, die beim Griechen so früher, wenn man essen gegangen ist, so, wie nennt man das, so angeklatschte Zement,
1: genau,
0: die dann so runtergeliefen.
1: Ja,
0: genau. Wie nennt man denn das?
1: Angespritzt.
0: Vielleicht kommen wir... Du wieder, das ist zu warm. Zu warm. Übrigens gibt es einen Tipp für alle, die jetzt jemanden finden am Baggersee. Ja?
1: Mhm, echt?
0: Ja, zum Beispiel, du findest eine bewusstlose Person. Ja.
1: Ja.
0: Wäre
1: jetzt
0: da,
1: kommt's.
0: Ja. Wäre da eine Reanimation empfehlenswert? Ja.
1: Mhm.
0: Und ich wurde das auch gefragt und habe ich gesagt, na, wenn er die Schlittschuhe noch anhat, dann nicht.

0: geil. Donna Summer, produziert in Germany, in Munich, hätte man nicht gedacht. Man dachte immer, die kommt aus den Vereinigten Staaten, die Produktion. Ne?
1: Ja.
0: Mhm. Wurde in Deutschland produziert. Giorgio Moroder.
1: Giorgio Moroder, der konnte das, ne?
0: Der konnte das, also richtig gut. Ich habe die Donna Summer einmal erlebt im Central Park in New York. War eine Fernsehaufzeichnung von NBC, riesige Bühne. 10.000, bestimmt 30, 40, 50, weiß nicht mehr, 1.000 Leute vor der Bühne. Und da hat sie all die Dinger gesungen, Could It Be Magic oder On The Radio oder MacArthur Park. Und ganz ehrlich, wir hatten alle Gänsehaut bei MacArthur Park. Da hatten die ein Riesenorchester auf der Bühne, richtig Streicher und oh,
1: das 20 war, Leute, ne? Ja, das waren noch Produktionen. Ne?
0: Das war noch geil. Das war richtig, sowas gibt es gar nicht mehr heute, ne?
1: Nee. Ich kenne nur Jennifer Rush. Kennst du die noch?
0: Ja, die kenne ich auch, ja. Jennifer, ja. Die war übrigens bei Dieter Thomas Heck öfter. Da war ich auch immer bei den Aftershow-Partys. Ja. Kenne ich ganz gut.
1: Heidi Jennifer. Stern oder so heißt die, ne?
0: Richtig, Heidi. Heidi.
1: Heidi, und da ist mir, der hat mir der Aufnahmeleiter oder was weiß ich, wer mir das erzählt hat, der Tontechniker, dass sie doch der Männerwelt sehr zugetan war. Also, sie war untenrum sehr. Sie war ein bisschen wuschig, sagen wir mal so. Und dann kurz vorm Auftritt wurde sie dann noch von irgendjemandem durchgenagelt. Man musste, also der Aufnahmeleiter sagte, Frau Rasch, würden Sie jetzt bitte mit in die Kulisse kommen, zu Gottschalk? Und dann sang sie, aber wie ein Teufel. Ne?
0: Ja. Gut geschmiert.
1: Aber das habe ich nur gehört.
0: Also wir haben die wirkliche Wahrheit. Also wir sind noch wahrer als die Bundesregierung.
1: Ja.
0: Hat man mir gesagt.
1: Ja. Pass auf, ich bin wahrhaftig. Das merke ich jeden Morgen, wenn ich aufstehe.
0: Hier ist Heidi, hier ist Jennifer Rush.
1: Mit den dicken Lippen.
0: Ja, einer ihrer Superhits heißt Hey Destiny.

0: gute Jennifer, ne?
1: Ja, It's My Destiny. Hat's ja auch bei Dieter Thomas vorgestellt. Bei Melodien für Millionen im ZDF. Einmal geil, ja.
0: Da fällt mir ein schmutziges Wort ein. Mhm. Weil

Ja, schöne Coverversion, Walls of Jericho, featuring hier Martha Gabriel mit Walter Sky gleich im Anschluss nach dem Instrumental. First Spell, die aktuelle Platte, und das hier finden auf der ja, Limited Edition sozusagen, ja, auf der Slipcase-Version hier, die ist mit drauf als Bonus-Song. Sehr, sehr geil. Ich wollte halt unbedingt ein Kelly Family Cover spielen. Habe ich mal in meinen Untiefen gewühlt und tatsächlich eines gefunden. Hier von Between the Lines, Another Angel.

Ja, aus Dillingen an der Donau, aus dem Landkreis, aus Zülkenstein kommen die Power Metaler Between the Lines und Another Angel in the Skelly Family Cover auf ihrer 96er EP And Elsewhere.

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3: So, Propane gibt's jetzt hier mit einem UK Subscover Party in Paris. Die letzte halbe Stunde übrigens meiner Vorgabe ist hiermit angebrochen.

mit Party in Paris, das UK Subscover hier vom Album The Final Revolution aus 2013. So, jetzt kommen wir ein bisschen zu den kruden Sachen. Sataninchen mit einem Marianne-Rosenzwerg-Cover, er gehört zu mir.

Kaninchen mit dem Marianne Rosenberg Cover. Er gehört zu mir von der Panda Metal Party 2017. So, und jetzt gibt's ein ERV Cover, also erste allgemeine Verunsicherung. Gecovert hier von Eye of Betrayer EOB aus Österreich. Liebe, Tod und Teufel. Ja, der Witcher meint noch ein Cover von KF spielen zu wollen, Zeug von Eier aus Stahl. Ja, weiß ich zwar jetzt nicht ganz, was du damit meinst, weil das waren jetzt eigentlich ja, UK Subs, aber gut, okay, vielleicht habe ich da irgendwas nicht gecheckt, egal. Ach, Blacky, was hast du da wieder angestellt, meint die Morrigan. Ja, es wird nicht besser, es wird nicht besser.

jetzt ein Cover von Kelly Family. Ja, aber das haben sie echt gut gemacht, finde ich gut. Außerdem ist der Song auch im Original wirklich schön. Muss man einfach neidlos zugestehen. Ja, ja, Kelly Family. Achso, weil es gerade eben von UK Subs lief, das Cover. Deswegen hatte ich jetzt nicht ganz verknüpft. Ah, so viel kann ich doch gar nicht trinken, meint die Morrigan. Oh doch, oh doch. Ich sag immer, nur so viel, wie mit aller Gewalt reinpasst. Ja? Herzelein würde der Wolle sagen. Apropos, ja, das war jetzt hier Liebe, Tod und Teufel, das ERV-Cover von den Österreichern aus dem Album Zweidimensional 2007. Herzelein, ja, ist ein schönes Stichwort. Wolles geflügeltes Wort passt nämlich jetzt hier zum nächsten Song auch gleich. Also, mach dir noch eine Pulle auf, Janina. Liebe, Tod und Teufel. Es gibt die Excrementory Grindfuckers mit dem Wildiger Herzbuben-Cover Herzilein!

Ja, die Grindfuckers mit Herzlein, das wilde Herzbunker hier aus der 2001er Scheibe Gutscore and Grind. Und damit gehen wir gleich weiter durch den Monsun von Callejon, das Tokyo Hotel Cover.

Guten Nachmittag, Blicky, schreibt der Tommel hier. Vielen Dank für deine geile Klonsendung. Ich grüße dich und alle Zuhörer. Ja, beste Grüße. Thomas Emanuel, dann nicht zurück. Und der Björn vom MC schreibt dir grausam diese Covers. Ja, so sollte sie auch sein. Metallische Grüße in die Runde. Bei etwas Bierkonsum geht's. Ja, ne? Und dann klatschen Alpha einmal alle und landen auf dem Tisch. Nein, aber so sollte sie auch sein. Das soll ja auch mal ein bisschen krude sein. So wie hier Calicons durch den Monsun aus dem Album Mann spricht Deutsch von 2013. So. Wake Me Up, ein Aloe Black Cover, kennt man im Original. Hier machen sie jetzt Milking the Gold Machine in der Grind-Version.

Hate Machine mit Wake Me Up, das Aloe Black Cover hier von der Greatest Hits Covered in Milk 2014. So, der Cut My Toe im Original von Rednecks, hier von Works. Hast du dich? Yeehaw!

Morning, Prost, Clown oder Clownblecki und viele Grüße vom grillenden Teil der Münchner Sauftruppe an die bestimmt ebenfalls grillende restliche Münchner Sauftruppe. Also an alle grillenden und nicht grillenden Opfern und Born bei der Münchner Sauftruppe, also an alle. Ja, beste Grüße an dich zurück, Martin, und den Rest natürlich von euch. Und das hier war ein Cut and Night Show, das Rednecks Cover von Works. Ja, tschechische Death Metal Single hier aus 2011. So, und von der Tschechei gehen wir jetzt nach Finnland. Elkeläset mit dem No Limit, dem Too Unlimited Cover. Huppa Taikuole!

Umpa, drei Kohle, no, no, no, no limit, ja, kennt man auch, ne? Two Unlimited Cover, wenn man Kind der 90er ist. Humpa Academia, das Album hier aus 2000. So, gewünscht worden ist der nächste Song ebenfalls. Ich habe ihn schon in meiner Vorgabe mit drin, aber macht ja nichts. So, und zwar Ring Seat hier mit dem Roxette-Cover Joyride.

mit Swedish Hits Goes Metal, das Album aus 2011 und darauf Joyride, das Rockset-Cover zu finden. So, ihr Lieben und ihr Nicht-Lieben, das war's jetzt gleich mit meiner Vorgabe. Ja? Einen Song habe ich noch und dann gibt's einen Schingelingeling und dann gibt's eure Mucke und eure Wünsche von 17:30 bis 19 Uhr. Und egal, was wir jetzt eigentlich die ganze Zeit gespielt haben, es ist doch eh nur eigentlich alles geklaut. Ja? Und den Song kann man dann auch nochmal klauen. Haben die JBO nämlich gemacht mit dem Prinzen-Song.

0: Stell mir auch alles nicht klar, das Prinzencover von der deutschen Vita 2018.
1: Das ist alles nur geklaut.
0: So, jetzt ein Schlingeling und dann eure Mucke und eure Wünsche.
1: Gestohlen, nur gecovert und geraubt. 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
4: So, die Heinschnuggis fangen an mit ihrem Wunsch. Vukan Kavan renft mit Zwischenliebe und Zorn.

So, schwedischen Melodic Death Metal von Godgory kennt man. Und die haben mal sich gedacht, Mensch, wir covern mal Accept hier mit Princess of the Dawn. Und das hat sich dann wiederum der Franzels Witcher gedacht, wünsche ich mir. Somit der Wunsch hier vom Witcher.

Ja, Accept Cover Princess of the Dawn von Godgory's Album Resurrection 99. So, für die Wicked Witch gibt's jetzt ein Filmklassiker-Cover sozusagen vom Coolio, Gangster's Paradise aus dem gleichnamigen Film. Hier den Song gecovert von Darkness by Oath, den Spananiern.

schöne Melodic Death Metal Version von den Spananiern Darkness by Oath, die sich hier an Coolios Gangsters Paradise gewagt haben, und zwar auf ihrer Scheibe Seeds of Desolation 2014.

für den Martin mit Hatten Doppel-D wieder da. Von der Münchner Sauftruppe gibt es jetzt seinen Wunsch, nämlich von Belfigur, den Österreichern. Hier ein Black Sabbath Cover, Sabbath, Bloody Sabbath.

auch schon ein bisschen älter hier, der Song, und zwar von der 95er The Last Supper, die Reissue aus 99. Da ist dieses Coverstück drauf, Sabbath, Bloody Sabbath, hier bei Belphegor zu finden.

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3: So, für unseren Thin Fishy gibt's Great White mit dem Spencer Davis Group Cover, nämlich mit Gimme Some Lovin'.

So, ein Darkthrone Cover ist gewünscht worden. Und zwar hier von unserem Lutz Möhre. Hätte gerne den Klassiker Transylvanian Hunger. Und zwar von den Norwegern.

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1: So, jetzt hat jede mal Minimum einen ihrer seiner Wünsche bekommen können. Wir können noch in eine kleine zweite Runde starten und das tun wir hier mit dem Storm Rider, seinem Wunsch. Iron Bastard, hier die Brasilonier mit Heavy Metal Mania, das Holocaust Cover.
2: Experiment.

Iron Buster mit Heavy Metal Mania, das Holocaust-Cover hier auf dem Album Thunder Roaring Metal von 2024 zu finden. Und der Norbert Nobby Nobson schreibt dir noch: Danke, Blicky, für das Spiel meines Wunsches. Ich schmeiß hier mal Grüße über den Zaun hier an mich und alle Zuhörer. Ich glaube, nächstes Wochenende ist das Bohrstream. Ja, da glaubst du richtig. Aber das geht vielleicht auch schon am Freitag los, gell? Also, das sind immer zwei Tage. Bist du eigentlich zwei Tage dabei oder kommst du wieder nur am Samstag? Weil wir sind schon am Freitag, doch, gell? So, für die Shiva und ihren Gunlife, den Weißen, gibt's jetzt das Velvet Underground Cover Venus in Furs von Folterkammer.

am Samstag, schreibt der Nobby. Das ist schade. Aber gut, immerhin besser wie gar nicht. Ne? Wie letztes Jahr. Haltet schon mal ein T-Shirt in Größe S für mich bereit in Rosa, wenn es geht. Ah, er muss es wahrscheinlich auf 90 Grad waschen. Aber ich sag dir mal, die Fruit of the Loom XL fallen klein aus. Aber ich, oder wir haben sogar ein paar Death Metal Geschichten auch dabei. Ja, also dann am Samstag unbedingt schnell sein, zugreifen, vielleicht mal auf 90 Grad waschen. Oder einfach mal ein paar Schäuferler und ein paar Hefeweizen einfach mehr trinken, dann passt das T-Shirt auch irgendwann. Ja, freue ich mich. Wir freuen uns auf viele, viele bekannte Gesichter, ja, Eva und ich. Und wir werden ja wieder unseren schönen Stand aufbauen und gebrauchtes Merchandise für den guten Zweck verkaufen. Und ja, wir hoffen, da kommt wieder einiges zusammen, das wir dann spenden können. Das wäre sehr, sehr fein. Folterkammer, Venus in Furs, das Velvet Underground Cover hier von der Weibermacht 2024. So, Holy Moses mit einem Motorhead Cover. Habe ich auch nicht so auf dem Schirm gehabt, aber da gibt es tatsächlich. Der Martin von der Münchner Sauftruppe hat es sich gewünscht. Bomber ist auf der No Matter What's the Cause von 94 drauf.

Moses mit dem Motorhead-Cover Bomber, wie gesagt, aus der 94er No Matter What's the Cause Scheibe. So, stimmlich passt das wunderbar. Glenn Danzig hier mit einem Elvis Presley-Cover Fever. Und das hat sich gewünscht unsere Eva, unsere Wicked Witch.

Danzig mit Elvis Presley Cover Fever von der Sings Elvis aus 2020. So, für die Morrigan Milking the Gold Machine mit dem Boney M. Cover Ma Baker in der Grind-Version.

gegen The Gold Machine mit dem Boney M. Cover Ma Baker von der Greatest Hits Covered in Milk 2014. So, Sepultura mit ihrem Troops of Doom gibt es natürlich jetzt nicht im Original, aber als Cover. Und wünscht hat sie das aber nämlich unser Norbert Nobby Nobson aus Neandertal von Napalm Death soll es sein.

Ape on Death mit dem Sepultura Cover Troops of Doom hier aus der Leaders Not Followers Part 2 von 2004. So, ein Jefferson Airplane Cover habe ich jetzt hier noch für den Fishy von David Lee Roth hier Tobacco Road.

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3: Ja, und damit sagt der Frank mal wieder ganz, ganz herzlich Danke an euch fürs mit dabei gewesen sein. Heute in einer Clone Attack-Ausgabe mit Mixed Rock und Metal Cover. Und ja, zwei Songs habe ich noch entdeckt. Und dann ist hier auch der Slane für euch wieder am Start mit seiner Metal Force, mit Mixed Rock und Metal von 19 bis 23 Uhr. Wenn ihr Bock habt, ich bin morgen wieder für euch da von 17 bis 20 Uhr. Drei Stunden lang machen wir dann Heidenlärm und Narrentanz mit Pagan, Viking, Folk, Mittelalter, Rock und Metal. So, mein lieber Lutz Möhre, abgesehen davon, dass die Band bei uns nicht läuft, habe ich dieses Übercover leider auch von der Band so dann auch nicht da. Ich habe es gefunden, glaube ich, weiß es nicht, von Dimo Borgir, den Norwegern, die ja so ein bisschen die Parodie machen auf alles. Da gibt es zumindest einen Song, Wie Trollskogen Führer Wied. ich nehme an, das soll eine Parodie sein auf das Ulver Stückchen. Somit gibt es das hier als sozusagen Ausweichoption für dich. Auch der vorletzte Titel hier in meiner Sendung.

Das waren Moondog mit dem Titeltrack des gleichnamigen Albums Moondog von 1995. Und weiter geht's mit Griffin und dem Titel Hunger.

Das waren Griffin mit Hunger aus dem 1986er Album Protectors of the Lair. Und weiter geht's mit Bo Nasty und dem Titel Shake It.

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3: Weiter geht's mit Virgin Steel und dem Titel On the Wings of the Night.

Das waren Virgin Steel mit On the Wings of the Night aus dem Album Age of Consent von 1988. Und der letzte Titel meiner Vorgabe ist Vinnie Vincent mit Shoot You Full of Love.

0: Was trinkst du so? Das kenne ich mindestens seit 10 Jahren. Hm. Aber Vincent musste erstmal erwachsen werden.
1: Ja.
0: Ob das der Vincent von Sarah Connor ist?
1: Nee, ich glaube, dass es die Wiedergeburt von Costa Cordalis in Blond ist.
0: Ach, das wäre auch, würde ich mal sagen, Glück gehabt.
1: Ne? Also ich meine, Costa Cordalis war damals auch eine geile Nummer. Ich weiß, sogar meine Mutter hat für ihn geschwärmt.
0: Meine auch. Und Costa konnte was.
1: Ja, ja, das konnte er.
0: Costa Cordalis konnte Gitarre spielen hinten. Er hat die hinten am Rücken gehalten, die Bouzouki. Und hat dann, und dann ist dieser Lukas rausgekommen.
1: Ne? Mhm. Aber das ist auch netter. Also als ich noch beim Südwestfunk war, habe ich in Baden-Baden gewohnt. Und 2 Straßen weiter haben die Cordalis gewohnt. Also wir haben auch oft gegrillt oder so. Oder dann mal Dieter Thomas Heck im Lauf da oben immer auf dem Schloss, dann immer die Sommerpartys.
0: Ja, ja. Hast du die miterlebt, ja?
1: Na klar.
0: Ach, ich habe da gewohnt, meine Eltern wohnen in Lauf.
1: Echt, ja?
0: Oder am Lauf Aubach ist das ja.
1: Genau, ja.
0: Das Schlössle.
1: Ja.
0: Das war damals zum Verkauf, gell?
1: Ja, und der Dieter Thomas hat zugeschlagen.
0: Ja, niemand hätte es gewollt. Und der Dieter Thomas, der ist eingezogen. Und als er eingezogen ist, hat sich das ganze Dorf aufgeregt, weil er alles rausgeschmissen hat. Jede Intarsien-Sachen und so. Dann haben sie gedacht, was ist denn das für einer? Ja, aber Ragnhild hatte ihre puristische Art und Weise, sich einzurichten. Ich weiß nicht, wie die eingerichtet waren.
1: Kann ich jetzt nicht mehr sagen.
0: Also warst du da nicht mal auf dem Klo?
1: Ja, Klo, aber ich war jetzt nicht im ganzen Schloss und so. Aber ich weiß, wie Costa Cordalis eingerichtet war. Da waren wir öfter zum Grillen und so, ne?
0: So mit,
1: also es war schon ein bisschen griechisch angehaucht, ne? Also hat schon Tradition gehabt. Aber die waren alle sehr nett, muss ich sagen.
0: Glaube ich.
1: Wirklich sehr, sehr nett. Costa Cordalis kannst du nichts gegen sagen.
0: Kennst du noch diese Matschepatsche-Wände, die beim Griechen so früher, wenn man essen gegangen ist, so, wie nennt man das, so angeklatschte Zement-Sachen,
1: genau,
0: die dann so runterliefen?
1: Genau, einfach
0: so. Patsch, patsch. Ja, genau. Wie nennt man denn das?
1: Angespritzt.
0: Vielleicht kommen wir... Du wieder, das ist zu warm. Zu warm. Übrigens gibt es einen Tipp für alle, die jetzt jemanden finden am Baggersee. Ja?
1: Mhm, echt?
0: Ja, zum Beispiel, du findest eine bewusstlose Person, ja?
1: Ja.
0: Wäre
1: jetzt kommt's.
0: Ja. Wäre da eine Reanimation empfehlenswert, ja?
1: Mhm.
0: Und ich wurde das auch gefragt und habe ich gesagt, na, wenn er die Schlittschuhe noch anhat, dann nicht.

0: geil. Donna Summer, produziert in Germany, in Munich, hätte man nicht gedacht. Man dachte immer, die kommt aus den Vereinigten Staaten, die Produktion. Ne?
1: Ja. Hm.
0: Wurde in Deutschland produziert. Giorgio Moroder.
1: Giorgio Moroder, der konnte das, ne?
0: Der konnte das, also richtig gut. Ich habe die Donna Summer einmal erlebt im Central Park in New York. War eine Fernsehaufzeichnung von NBC, riesige Bühne. 10.000, bestimmt 30, 40, 50, weiß nicht mehr, 1.000 Leute vor der Bühne. Und da hat sie all die Dinger gesungen, Could It Be Magic oder On The Radio oder MacArthur Park. Und ganz ehrlich, wir hatten alle Gänsehaut beim MacArthur Park. Da hatten die ein Riesenorchester auf der Bühne, richtig Streicher und oh,
1: das 20 war, Leute, ne? Ja, das waren noch Produktionen. Ne?
0: Das war noch geil. Das war richtig, sowas gibt es gar nicht mehr heute, ne?
1: Nee. Ich kenne nur Jennifer Rush. Kennst du die noch?
0: Ja, die kenne ich auch, ja. Jennifer, ja. Die war übrigens bei Dieter Thomas Heck öfter. Da war ich auch immer bei den Aftershow-Partys. Ja. Kenne ich ganz gut.
1: Heidi Jennifer. Stern oder so heißt die, ne?
0: Richtig, Heidi. Heidi.
1: Heidi, und da ist mir, der hat mir der Aufnahmeleiter oder was weiß ich, wer mir das erzählt hat, der Tontechniker, dass sie doch der Männerwelt sehr zugetan war. Also, sie war untenrum sehr. Sie war ein bisschen wuschig, sagen wir mal so. Und dann kurz vorm Auftritt wurde sie da noch von irgendjemandem durchgenagelt. Man musste, also der Aufnahmeleiter sagte, Frau Rasch, würden Sie jetzt bitte mit in die Kulisse kommen zu Gottschalk? Mhm. Und dann sang sie, aber wie ein Teufel, ne?
0: Ja. Gut geschmiert.
1: Aber das habe ich nur gehört. It must be true, 'cause I heard it on the radio. It
0: must be true, it must be true. Also wir haben die wirkliche Wahrheit. Also wir sind noch wahrer als die Bundesregierung.
1: Ja.
0: Hat man mir gesagt.
1: Ja. Pass auf, ich bin wahrhaftig. Das merke ich jeden Morgen, wenn ich aufstehe.
0: Hier ist Heidi, hier ist Jennifer Rush.
1: Mit den dicken Lippen.
0: Ja, einer ihrer Superhits heißt Hey Destiny.

0: Gute Jennifer, ne?
1: Ja, It's My Destiny. Hat sie ja auch bei Dieter Thomas vorgestellt. Bei Melodien für Millionen im ZDF. Einmal geil, ja.
0: Da fällt mir ein schmutziges Wort ein. Mhm. Weil ich kannte mal einen, der ist nach Hause gekommen, frisch verheiratet. Und da lag seine Frau mit dem anderen im Bett.
1: Oh.
0: Und das hat er ihr noch verziehen, das eine Mal. Mhm. Aber das kam dann öfter vor. Mhm. Und seitdem nennt er sie nur noch, nicht von mir, meine Damen und Herren, Vielfraßmöse. Und das...
1: Vielfraßmöse. Das müssen wir ausschneiden, ne?
0: Ja, das ist ja auch gar nicht mehr gerecht so der deutschen Sprache. Das müsste ja Vielfraßmösin heißen.
1: Genau, es muss gegendert werden. Ne?
0: Also das müsste ich der Genderverordnungsgesellschaft mal schreiben, dass das Wort gegendert wird.
1: Mösinnen.
0: Weißt du, wenn das alles nicht so traurig wäre, vor Jahren saß ich mit ein paar Lesben, sagt man das noch?
1: Nee, Lesben.
0: Was innen. Sagt man? Lesben innen und außen?
1: Und außen. Ein paar Lesben. Weil die sind ja mehr außen als innen, weil ja schon das Eindringen ist ja eine Vergewaltigung. Also da müssen wir eigentlich sagen, Lesben außen, oh nicht Gott. Innen.
0: Ich komme in Teufelsküche. Ich saß mit ein paar Lesben, fällt kein, also Frauen, die Frauen lieben, saß ich an einem Tisch und habe noch aus Scherz gesagt, gib mir mal die Salzstreuerin.
1: Also du meinst zwei Menstruierende?
0: Ja. Und ich sagte zu der einen, reich mir mal die Salzstreuerin rüber. Das fand ich ein Riesengag damals. Heute kann ich darüber nicht mehr lachen. Das ist wirklich schlimm, was die Vergewaltigung der deutschen Sprache angeht.
1: Ja,
0: oder?
1: Aber das sagen ja alle Künstler, ob Schauspieler, ob Sänger, ob Poeten, alle sagen, was ihr macht. Das ist unerträglich.
0: Stell dir mal vor, du spielst Hamlet und Kotlets darum. Sagst das Ganze. Also meine Problematik mit der geschlechtsneutralen Sprache ist ja, soll ich jetzt statt Wasserhahn lieber Wasserhuhn sagen? Mhm. Oder ist es eher richtig, Wassergeflügel zu sagen?
1: Wassergeflügel, ja.
0: Und ist Tomatenmark überhaupt noch gesellschaftlich anerkannt? Oder wäre besser Tomatenmarie?
1: Innen.
0: Tomatenmarkingen. Mhm. Markingen und guck mal, jetzt holen sie dich.
1: Ja, ja, sie sind schon unterwegs. Ne? Ja, haben schon gehört, ja.
0: Ist denn das Irrenhaus, muss doch voll sein. Kann doch gar nicht sein, dass die dich noch jetzt dazu holen.
1: Irgendwie ist kein Platz mehr, ne?
0: Vielleicht gibt es ja diese Massenräume wieder, weißt du, für Querdenker.
1: Weißt du bei Männern ist das mit den Gehirnzellen ja wie beim Gefängnis. Es ist immer Zellenmangel.
0: Ach, ja. Ein schönes, schönes, mag ich gerne.
1: Ich weiß, sowas magst du.
0: Das erzähle ich heute meinem Mann mal.
1: Mhm. Mhm. Pass auf, wir müssen aber Bye-bye sagen, ne?
0: Ja?
1: Ja, wir müssen die Hörer ja mittags schon zu Bett bringen. Ne? Die sind ja alle kurz vorm Hitzetod.
0: Ja.
1: Da dürfen die noch einmal lachen.
0: Solange die leben, sollten wir noch Sendung machen.
1: Genau.
0: Das ist so, genau. Ja, dann sagen wir mal mit Tschüssikowski bis bald. Ne?
1: Das war die Sendung.
0: Gute Nacht, Deutschland.
1: Am Mikrofon waren Gabi Decker
0: und Bernd Schumacher.

Am Mikrofon ist der Birni. Heute mit den Hörergrüßen. Den ersten Titel spielen wir für die Familie Stutz aus Karlsruhe, Gabriele und Bernd. Die machen die Stadt mal wieder unsicher. Sie sind ja dort bekannt. Hier ist Musik von der Gruppe Chick aus den 70ern. Good Times. Good Times.

ihr kennt es wirklich, die Gruppe Chick, Motown Music aus den Vereinigten Staaten, das war Good Times und jetzt noch das hier. Gefahrenmeldung, Achtung Karlsruhe, die Familie Stutz ist unterwegs, bitte fahren Sie äußerst vorsichtig und überholen Sie nicht. Wunschtitel für Roland Fischer aus Berlin. Er erholt sich gerade in Sizilien vom Immobilienstress in der Mutterstadt.

Das waren Knaller, Ravis und Gabriel bei Top 20 Radio und bei Top 20 Club. Wir wünschen und wir grüßen die Hörer. Der nächste Titel, gespielt für die Heilerin Frau Bleiler aus dem Allgäu, die übrigens im Moment Hörer von Top 20 Radio heilt. Damit das Ganze noch besser funktioniert, hier sind die Loper. Einer ihrer größten Titel aus den 80er Jahren heißt Time After Time. Komm, Baby, sag's uns. Ja.

Time After. Wunderschöner Titel von Cyndi Lauper. Ihr seid richtig angetuned. Hier ist Top 20 Radio und Top 20 Club, eure Programme mit den geilsten Titeln ever. So, das war ein Wunsch, der ins Allgäu gegangen ist. Eben haben wir einen Anruf bekommen aus Straßburg. Ruth Bauer-Wolf, unsere Astrologin, hat angerufen und hat gesagt, du Bernie, wenn du wieder Grüße machst, mach doch mal was, was wir damals immer gesendet haben, als wir in Baden-Baden noch Radio gemacht haben bei Radio Ladies First. Also für Ruth kommt das hier.

Ja, das war das Mumuland. Das waren unsere alten Zeiten aus Baden-Baden. Wir haben einen Gruß, und zwar von Peter aus Leipzig an seine Freundin mit Billy Ocean. Titel heißt Red Light, Billy Ocean. Am besten dreht er volle Pulle auf. Hier kommt der heiße Sound.

Die Hörer machen heute Programm bei Top 20. Das sind alles Hörergrüße und Hörerwünsche. Der nächste geht an oder kommt von Christel aus Berlin für die beiden Söhne. Hier ist Dua Lipa, eine heiße Lady. Aus den Charts 24.

Kölnerin Dua Lipa und ihr Sommerhit aus dem Jahre 2024. Jetzt haben wir den Carlo, er kommt aus Köln, er hat einen Gruß für seine beste Freundin aus Brüssel, die Paula, und zwar Blondie. Ganz wichtiges Stück für die Musikszene, hier ging's los mit Rap. Und wer hat's so richtig salonfähig gemacht? Eine Lady, Blondie, Debbie Harry. Top 20 Radio und Top 20 Club mit den Hörergrüßen. Eine ganze Stunde lang die Hits unserer Hörer. Hier geht's los.

absoluter Meilenstein in der Musikgeschichte Blondie und Rapture bei Top 20 mit den Hörergrüßen. Der nächste kommt für Ruth Köppler. Sie kommt aus Baden-Baden. Auch wieder so eine Kollegin vom Südwestfunk. Sie war mal Fernsehansagerin beim SWR. Ja, und sie sagt, wenn wir dabei sind, spiel noch etwas aus vergangenen Zeiten. Das, was wir damals alles so gespielt haben in Baden-Baden. We love to love, hier ist PM Simpson.

Der war auch dabei bei der ersten Fernsehsendung von Ladies First. PM Samson und We Love to Love. Nächster Wunsch von Ahmed Wendt aus Stuttgart. Er grüßt alle Geschäftspartner in Zürich und den Vereinigten Staaten mit einem Titel aus den Charts 2024. Hier ist Calvin Harris.

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1: 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Deep, deep down, baby. 2024, alle Charts international gestürmt. Buddy Moving und Calvin Harris. Jetzt haben wir eine E-Mail bekommen von der Alvin aus Hamburg und sie sagt, Mensch, gut, dass es euch gibt, denn es gibt außer euch keinen Sender, der ganz aktuelle Chartsmusik bringt und sogar Sachen aus den 60ern.

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Klassiker aus Nashville, Tennessee. Das waren die Carpenters. Jambalaya on the Bayou. Einer ihrer ganz, ganz großen Hits. Jetzt haben wir einen Wunsch von Steven. Er ist Star-Coiffeur aus Karlsruhe und er hat gesagt, kann mal einer bitte die Wars wegnehmen?

Er sagt, es muss Schluss sein, mit den Kriegen ist verzeiht. Und Culture Club, die waren ihrer Zeit damals schon weit voraus mit dem War-Song. Und Boy George erst recht, er war schwul, aber keiner hat's interessiert damals. Er hat sich toll gekleidet, alle fanden's cool. Und alle waren tolerant, ohne LGBT-Dings.

0: Bon George und die Gruppe Culture Beat und sein Warsong. Top 20 Radio, Top 20 Club, eure Programme mit den Hörerwünschen. Jetzt kommt ein Song für alle, die auf kleine Jungs wie Justin Bieber oder sowas stehen. Den haben wir jetzt nicht, sondern die Brother Beyond, auch süße Boys. Das meint auf jeden Fall Ute aus München. Und sie sagt, das senden wir jetzt für den Didi, der steht hier auf sowas. 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
0: Eine Stunde Hörergrüße und Hörerwünsche, Musikzusammenstellung, die Hörer und am Mikrofon war der Bernie. Achso, und hier haben wir jetzt die Jungs von Brother Beyond.

Absolute Könner, die Gruppe Genesis und Phil Collins aus den 80ern, also ein relativ neueres Werk von ihnen. Damals, in den 80ern, wurden sie etwas kommerzieller mit Phil Collins als Frontstimme. Top 20 Radio ist hier eure absolute Nummer 1, das Fun-Radio, mit den schönsten Grüßen und Hörerwünschen, die man sich vorstellen kann. Serdal grüßt seine Freundin Conny aus Berlin mit den Tavares.

keine Panik. Machen wir doch nicht. Wir don't taken away the music. Gar keine Frage. Wir lassen euch eure Musik. Das war ein Wunsch von Serdal für seine Freundin Conny aus Berlin. Und Conny hat ihm gesagt, Serdal, das ist das geilste Radio ever. Top 20 Radio. Die spielen Musik, die man sonst wirklich nirgends hört. Recht hat sie. Und dazu ab und zu auch die ganz aktuellen Sachen. Rüdiger hat ebenfalls geschrieben, er ist, wie er schreibt, der größte Fan von Gabi Decker. Er kommt aus Berlin und er fragt, wann ist Gabi Decker denn mit der nächsten Sendung dran? Oh.

Wir machen ja immer so alle paar Wochen eine neue, ne? Steht jetzt bald wieder an. Ich glaube, Gabi geht am 13. in Urlaub, also vorher werden wir es dann wahrscheinlich noch machen. Rüdiger steht nicht nur auf Gabi Decker, sondern er steht auch auf Marianne Rosenberg. Einer ihrer absoluten größten Hits heißt Marleen. Und den schieben wir jetzt dem Rüdiger rüber nach Berlin. Absoluter Hit aus den 70ern. Ich sag euch, die kleine Marianne gibt uns jetzt alles. Nein.

Tja, also, ob Marleen dann gegangen ist? Ich weiß es nicht. Auf jeden Fall ein Riesenknaller in den 70er Jahren für Marianne Rosenberg. Sie war damals noch ganz, ganz jung, als sie das so live geschmettert hat. Sie war so jung, dass die Mama immer mit ins Fernseh- oder ins Radiostudio gegangen ist und auf die kleine Marianne aufgepasst hat. Das waren noch Zeiten. Nächster Titel für Robert Kleinstäuber aus Andernach. Er grüßt damit seine Kumpels, die jetzt ebenfalls zuhören. Ja, das wollen wir doch hoffen. Das war eine Stunde Music Mix. Die Hörergrüße und die Hörerwünsche von Top 20 Radio. Am Mikrofon war der Bernie. Am Mikrofon ist der Bernie mit den Hörerwünschen bei Top 20 Radio.

ihr seid richtig. Ja, das waren sie, die Drifters aus dem Jahre 1976 für Petra Klein aus Koblenz. Und weiter geht's mit dem nächsten Titel für Peter Petutschnik. Er wohnt in Wien und er sagt, ihr habt doch immer so geile 70er-Jahre-Musik. Wie das hier. Das sind die Tramps, Hold Back the Night, 70er-Hits. Bei Top 20 Radio, ihr seid richtig. Bleibt eingetuned für eine Stunde eure Hits. Eure Wünsche mit Bernie in eurem Studio. Jetzt kommt Disco Philly Sound.

Black Music aus den Vereinigten Staaten aus Amerika. Das waren die Tramps und Hold Back the Night. Apropos amerikanische Staaten oder US-Staaten. Roberta Flynn kommt aus Washington D.C. Dort hört man uns ebenfalls und sie sagt, diesen Mix, den gibt es noch nicht mal bei irgendeinem Radio in den USA und da gibt es verdammt viele Stationen. Sie wünscht sich einen Hit aus dem Jahre 2023. Logan James Arthur wieder in den Charts mit diesem Ding im Februar 23.

Original stammte von den Shapeshifters. Das war die Version 2023 bei Top 20 Radio. Ihr seid richtig eingetunt. Hier sind die Hörerwünsche. Dimitri kommt aus der Ukraine, genau aus Jalta, und er wünscht sich die neue Version von Jennifer Rush.

0: So klingt die neue Version. Gewünscht für Dimitri aus der Ukraine. Jetzt geht's weiter mit Cat Stevens. Uralt, wunderschön, was zum Träumen, zum Relaxen. Hier ist Father and Son. Cat Stevens mit seiner Klampfe. Der brauchte nur das und ein Mikro.
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No. Hier geht noch keiner. Die Sendung fängt ja gerade erst an. Das war ein wunderschöner Oldie von Cat Stevens. Titel heißt Father and Son. Top 20 Radio mit den Hörerwünschen. Das war übrigens für Ruth Baumann aus Neustadt an der Weinstraße. Und Tommy Zadwoni wohnt in Speyer und wünscht sich Pussycat.

Das waren sie, die Pussycats aus Holland kamen sie. Georgie, ihr zweiter Hit. Und dann war Schluss für die Mädels mit den Katzenaugen. Top 20 Radio, wir erfüllen Wünsche. Peter Winkens aus Leipzig möchte hören Miley Cyrus aus dem Jahre 2023, die absolute Nummer 1.

wochenlang die Nummer 1 in Deutschland, aber nicht nur in Deutschland, in Amiland und überall. Das war Miley Cyrus und ihr Titel Flowers. Roberto Menezes wohnt, oh geil, an der Copacabana in Rio de Janeiro und auch er hört Top 20 Radio und er wünscht sich einen 80er-Titel. Er wünscht sich Schalama.

10 O'Clock Postman, Bring Me a Letter. Damals war die Welt noch in Ordnung, das war Secret Service. Wochenlang Top 10 in Germany, gewünscht von Daniel Stelter. Für Disco Fox interessierte sich, er wohnt in Berlin. Und Edda Gott aus Berlin wünscht sich etwas Aktuelles aus dem Jahre 2023.

Schöner Titel. Star Walking. Wir alle sind die Stars Walken heute bei der Grußsendung bei Top 20 Radio. Ruth Klein kommt aus Hamburg, hat uns geschrieben und wünscht sich einen richtig schönen Oldie. Top 20. Haben wir lange nicht mehr gespielt. Smokey Robinson. Titel heißt The Tears of a Clown. Das war ein Knaller.

So haben sie damals geheult, die kleinen Clowns von Smokey Robinson. Ihr seid richtig angetunt, hier ist eure absolute Nummer 1, hier ist Top 20 Radio. Geschrieben hat Rose, Mann aus Potsdam. Was will sie denn hören? Oh, das haben wir lange nicht mehr gespielt. Sie ist ein richtiger Elvis Presley Fan. Hier ist er mit Return the Sender. Ich glaube, das war sein größter Hit.

Return the Sender, hier wird kein Sender returned. Alle bleiben dabei bei Top 20 Radio. Elvis Presley, einer der ganz, ganz Großen. Ja, seine Kinder sind ja gerade in den Schlagzeilen, aber das ist ein ganz anderes Thema. Aus Grünwald kommt Sven Mundart und er wünscht sich, oh, wieder was Aktuelles aus dem Jahre 2023. Ebenfalls wochenlang in den Top 20 Lionheart.

So. Ja, das rockt 2023 Januar, der absolute Superhit von Joel und Tom in den internationalen Charts, auch in Deutschland und natürlich bei Top 20 Radio, ganz klar. Wen haben wir jetzt? Martin Gritter aus München, jawohl, ein Bayer. Und was will er hören, unser Bayer aus München, der Martin? Er will Christopher Cross.

Toughest Theme, Best That You Can Do. Das war Christopher Cross, einer unserer besten Rocksongs. Forever bei Top 20 Radio. Ihr seid immer noch richtig. Und wir haben noch einen Wunsch von Monika Kleinert. Sie kommt aus Hamburg und das ist ihr Song. Mit den Hörergrüßen. Erster Gruß von Andrea Klein aus Potsdam. Sie wünscht sich Milky Chance. Mikrofon ist der Bernie.